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1: Maja, genug haut um ein Kehr Wärme. 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
5: Ungefähr 4 Minuten ab 6:30 Rappel vom Accident auf der A7 an direkt zum Start umrauscht. 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
1: Ja, du magst sie dann zu Kehl, ob der Hauptstroß, ob der Hecht von der Gulftankstelle des CGD-Sers auf der Platz, heis ein Spur blockiert. 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
0: Mun en Accident zu Kehl ob der Hauptstroß ob der Hecht von der Gulftankstelle. 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
1: Keine Entwarnung von Kehl. Du hattet ja auf der Hauptstraße ein Accident gehen, aber den als geräumt Krämer von der Police gemeldet. Da geht der Chantier auf der 13 Richtung Peiting, 4 um Rampoint Biff, du hast die Verholtspur gesperrt. 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
0: Aber ja, alles geräumt, auch den Accident zu Kehl, den es lang beschäftigt wird. 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
0: Kamionett und Pan auf der B7 in Richtung Stadt heißt Ettelbrecht für Bunas blockiert, die steht hier ganz schlecht. Ein Auto mit Unhänger und Pan auf der A13 in Richtung Peiting, nur das auch die Kehl. Das Auto steht auf der Pannenspur, mehr gefahren durch Personen auf der Straße. An der Nummer nach Rechanti auf der A13 in die zwei Richtungen. An das auf der Heist vom Rondpoint Biff, die Verholspur, ist da gesperrt. 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
2: 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Das Auto steht auf der Pannenspur, gefahren durch Personen auf der Straße. 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An der Chantier haben wir auf der A13 an die zwei Richtungen, auf der Hecht vom Rampoint Bif, die Verholspur ist gesperrt. 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
1: Feier Minuten ob eng, Automatunhänger an Pann ob der 13er Richtung Peiting, nur dass auch die Kehl, den Auto steht auf der Pannenspur, gefuhrt durch Personen an der Straße. 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
0: Ob der Straße der Rüll alles, ist ein Auto mit Dünnhänger und Pan ob der 13 Richtung Peiting, nur dass auch die gehielten Auto steht, ob der Pannespur gefahren durch Personen ob der Straße, ob es wandert, du in der Wiese. 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
1: Ja, du weißt, du hast ein Grütz mit Gro, wie man das nun aus den letzten Tagen kennen, nach Richtung Norden, holen die Wolken noch immer mehr zu, als die Meistliga vor 10 nach Richtung Nummer, respektive Richtung Ovent, pur Donner wieder zählen durch. 29 bis 35 Grad kriegen wir heute, das heißt, kein Lokal, auch mal ein Schauer durch, 10, wie gesagt, just lokal. 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
5: Wir kommen ja ein paar, ob der in der Richtung Gas bricht. 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
1: 3:03, ein Ernst auf der Strasse, das zwischen Krüschnisch und dem Müllerdal. Die Strasse ist zum Teil blockiert. Kamionskontrollen da wenn es dem Feuerwehr in Frankreich. Aktuell auf der 1. Richtung Stadt, auf der Hecht vom Potterspirsch und auf der 6. Richtung Stadt. Bei der Sucht die Stänge fort Wandhaber beide Plätze nach seiner Spur gesperrt. Da staudet er noch ein bisschen. Kamionpann auf der 1. Richtung Gasbrüsch, zwischen Mertert und dem Potterspirsch geführt steht du auf der Pannenspur. So, zu uns noch etwas hin. 6:21, 3:06, 3:05. 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
0: Accident auf der Dreier Richtung Frankreich nur dem Gaspischer Kreuz. 2 Autos am Kutpannenspur blockiert. Kriegen du gemeldet. Erst auf der Straße zwischen Krüschnisch und dem Müllerdal. Eine Kamionskontrolle, wenn es dem Feuer der Frankreich aktuell auf der 1 Richtung Stadt, auf der Hecht vom Potterspiersch und auf der 6 Richtung Stadt bei der Sorti Stängefortwand haben wir beide Plätze nach seiner Spur gesperrt. Doch du staudet dann zurück. Der Kamionpann auf der 1 Richtung Gaspisch zwischen Märter und dem Potterspiersch. Den ist fort. 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
1: 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Und an dem Mittwoch dann starten wir mit viel Sonne, pur Wolken. 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Das geht aber auch mal nicht überall nass. Mit 26 bis 30 Grad maximal um Mittwoch.
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3: 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Dann Kameraskontrolle, nun ja für eine Stunde gefangen. Wenn es im Feiertag auf Frankreich geht, kontrolliert, wie gewinnt, ob der A1 oder 3er Autobahn Richtung Stadt, ob der Richtung Potterspiech an die andere Kontrolle, also ob der A6 Aarela Richtung Stadt, bei der ist auch die Stange fort, ob beide Plätzen aus einem Spur zu, da kann doch mal ein bisschen wie losgehen. Dann nochmal Schontiener umgegangen, A7 auf Straße Richtung Eisleg und Mirscherbirch, die Rätspur aus zu. 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Der Moment staudet mich kräftig, du am besten dann den Bereich do Rondpoint Schumann Glassi evitieren. 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
14: Mal die nächste Nächte geht drischen, aber nee, ist relativ warm, mit 22 bis 14 Grad. An den Nachmittag starten wir dann noch relativ freundlich, Sonne an ein paar Wolken. 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
14: Um 2 Minuten auf 4:30 für Lex Accident A13.
4: Genau, ich bin in der 13 durch den Gefäß überschlagen, und zwar auf der A13 Richtung Schengen, durch das auch die Mondorf an dem Tunnel Markusberg. Das Gefäß steht aber auf der Seite, auf der Pannenspur, die zwei Vorspuren sind ab. Trotzdem natürlich ganz gut aufpassen, Lodo. A13 Richtung Schengen, durch Mondorf an dem Markusberg. Dann ein Appell von den Kameraskontrollen. Ja, wenn es zum Feiertag in Frankreich geht, kontrolliert bei euch, wie gewinnt, auf der A1 Richtung Stadt, auf der Richtung Potasberg und auf der A6, also Aarela Richtung Stadt, bei der Sorte Stangefort, auf beiden Plätzen, als ein Spur zu. Du kannst doch ein bisschen mehr lösen, speziell auf der A6. Dann haben wir schon die A7 Nordstrasse Richtung Eisleg und Mecha-Bechtin, also just fertig gehen, du hast nicht mehr. 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
2: Es bleibt warm, auch an der nächsten Nacht. Es geht nicht immens auf, 22 bis 14 Grad. Es bleibt aber drüschen. An der Mittwoch dann starten wir für dich mal mit viel Sonne, ein paar Wolken in der Nähe doch. Dann am Laufe des Tages aber ein paar Donner wieder die nächsten Werte raufkommen. Ähnlich wie heute geht es auch nächstes Mal nicht überall nass mit 26 bis 30 Grad maximal am Mittwoch.
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2: 9 Minuten auf 5, Lex-Meteorologist nach 2 Accidenten, sind die noch aktuell?
4: Nein, ich bleibe noch ein. Den Accident auf der Escher Autobahn, den ist geräumt. Das war ja auch Feier Richtung Esch. 480 Leitling noch, den ist geräumt, alle Spuren rum frei. Hummel den üblichen Zeifluss vom Zeissinger Kreis und in Richtung Süden. Was noch bleibt, das ist ein Accident, wo das Auto sich überschlagen hat. Das ist auf der A13 Richtung Schengen. Das ist auch die Munref an dem Tunnel Markusbeek. Das Gefühl steht allerdings auch gut auf der Seite. Da geht es relativ normal langs. Dann kommen wir zu den Kameraskontrollen. Wenn es den Feiertag in Frankreich gibt, kontrolliert einmal auf der A1, also Träger Autobahn Richtung Stadt, auf der Richtung Potasbeek. An die zweite Kontrollplatz aus Erler Autobahn A6 Richtung Stadt, weil das auch die Stänge fort. Auf beiden Plätzen ist ein Spur zu, da kann noch ein bisschen mehr loskommen. Dann mal Polizei nochmal den Brand, tischt Todler an Heuschen. Das betraf speziell den C317. Ganz viel Dampf an dem Bereich, also die Straße evitieren im Moment Todler Heuschen. Schon die Staum ist zu Wettelbrück an der Avenue des Alliés, ob der Richtung von der Golf Tankstelle. Trafik mit Rode Lute geregelt, Rückstau da zeitweise bis auf den Kanton von Wettelbrück auf B7. Anflechtniger der Appell, dass den Tunnel unter dem Rondpoint Schumann um Glas, wenn es abends den Jahr zu ist, dauert bis Mitte August. Du staudet relativ kräftig an dem Bereich rund um den Glas.
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5: Also in der Wetterdienst wird die Temperatur korrigiert für die nächste Nacht. 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
3: Heute geht es draußen, 19 bis 14 Grad an der Nacht, an den Tag morgen. Starten wir mit Sonne und auch ein paar Wolken. Da sind wir dann kommen ein paar Donner wieder nicht so ein bisschen wie heute. Es geht nicht überall nass, bei weitem 26 bis 30 Grad maximal.
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1: Morgen wird zunächst warm, 26 bis 30 Grad an. 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
3: 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Bis auf die französische Grenze, dass du nach Decken zeiflos für den Rest beruhigt sich los an los. 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

0: 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An den Nötschhandchen, um rückreden, schon die Mobil, und zwar auf der Escher Autobahn, R4, beide Richtungen sind geschafft. 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
4: Geschwind halb recht.
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4: Guck mal vielleicht, ob die Autobahnen am meisten Trafik nach wie gewinnt zu dieser Auerzeit, ob der A3 Diedlinger Autobahn Richtung Frankreich. 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Die Straße ist blockiert an der Staut. 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

0: 4:11.
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3: 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Meteor hin bleibt es im Prinzip drischen bei 19 bis 14 Grad. Muss starten wir mit viel Sonne und einem paar Wolken an den Dach ran. Am Laufe des Dach kann es platzweise dimmeren, ohne dass dabei aber immer rein matt könnt. Temperaturen klammern wir nach einem Kehr auf 26 bis 30 Grad.

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3: 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Meteor hin bleibt es im Prinzip drischen bei 19 bis 14 Grad. Muss starten wir mit viel Sonne und einem paar Wolken an den Tag ran. Am Laufe des Tages kann es platzweis dimmeren, ohne dass dabei aber immer rein matt könnt. Temperaturen klammern wir nach einem Kehr auf 26 bis 30 Grad.

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